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Heute mixen DJs ja Audios und irgendwelche Dateien zusammen, drücken dann an ihrem Laptop auf einen Knopf und schwupp kommt dann der nächste Hit raus. Anfang der 80er war das noch ein bisschen anders, da war das alles ziemlich handgemacht. Da wurden noch echte, reale Platten gemixt und so ziemlich die ersten, die das gemacht haben, waren Grandmaster Flash. Sie haben Samples aus 10 verschiedenen Songs genommen, gemixt und heraus kam ein echter Meilenstein, was das DJing angeht. The Message erschien 1982 und das war ein Rap übers Leben am Existenzminimum in den Ghettos von New York und das sogar ganz ohne Schimpfwörter übrigens. Und fast wäre dieser Song aber gar nicht rausgekommen, denn die Bandmitglieder, die hatten bisher eher so, ja, energiegeladene Partyplatten gemacht und waren sich total unsicher, ob sie so einen langsamen Song überhaupt releasen sollen. Und die Chefin des Plattenlabels, die hat aber das Potenzial gesehen und hat sich dann über den Willen der Band hinweggesetzt. Und Gott sei Dank hat sie das gemacht, deshalb läuft heute noch The Message. Was für ein Meisterwerk. Das sind Grandmaster Flash and The Furious Five. 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
1: Durch seine Rolle als muskelbepackter Strumpfhosenträger wurde Christopher Reeve zum Held unserer Kindheit.
2: Er kam angeflogen mit einem großen roten Cape mit roten Stiefeln dazu. Dann war er wieder weg, wie der Blitz.
1: Nicht ganz so vorbildlich wurde im zweiten Teil von Superman Allein gegen alle eine Schleichwerbung platziert. Wofür wurde hier geworben? Für rote, eng anliegende Männerunterhosen oder für Marlboro-Zigaretten? Das ist die Flashback-Frage. Ihr habt 5 Sekunden. Und richtig ist, der Zigarettenhersteller Philip Morris ließ extra eine Filmsequenz einbauen, in der Superman gegen einen Marlboro-LKW geschleudert wird. Die Szene könnt ihr euch anschauen in der Welt der 80er online und in der App. Dort lest ihr auch, welcher andere Großkonzern in der Szene eine Leuchtreklame am Times Square präsentiert, die im Kampf spektakulär zerstört wurde.
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0: das Hessenwetter.
1: Am Vormittag regnet es verbreitet. Für den Nachmittag sind dann nur noch einzelne Schauer angesagt. Die Sonne zeigt sich höchstens sporadisch bei maximal 17 bis 24 Grad. Auch morgen mehr Wolken als Sonne und gebietsweise Regen bei immerhin schon wieder 17 bis 27 Grad.
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1: Achtung, auf der A5 Kassel-Frankfurt zwischen Rastorf-Rimberg und Alsfeld-Ost liegen Fahrzeugteile rechte Spur. A3 Köln-Frankfurt zwischen Kelsterbach und Frankfurter Kreuz stockt 3 Kilometer. Hier wird die Fahrbahn neu markiert. Und A671 Mainz Richtung Wiesbaden zwischen Mainz-Spitz-Dreieck und Hochheim-Süd die obligatorischen 2 Kilometer Stau an der Baustelle.
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1: Mit Trixi Teffner, heute ist Dienstag, der 18. August.
0: Löwe,
1: heute zählst du zu den Glückspilzen des Tages. Dir gelingt einfach alles auf Anhieb.
0: Jungfrau,
1: du bist zwar kämpferisch, aber nicht sonderlich diplomatisch dabei. Warte besser ab, bevor du etwas Einschneidendes unternimmst.
0: Waage,
1: dir geht es heute richtig gut, wenn du dich mit deinem Umfeld verstehst. Kein Problem für dich.
0: Skorpion,
1: schau heute genau hin. Die Lösung liegt auf der Hand.
0: Schütze,
1: du strahlst vor Energie. Du kannst frei entscheiden, wohin du möchtest.
0: Steinbock,
1: mit einer guten Organisation bekommst du alles super erledigt.
0: Wassermann,
1: auch bei dir kann heute alles zufriedenstellend verlaufen. Es geht darum, das richtige Maß einzuhalten.
0: Fische,
1: loslassen lernen ist wichtig. Lass deinen Stress los und sorg für innere Ruhe.
0: Widder,
1: du schaffst heute eine Menge weg und hast sogar Luft, anderen zu helfen.
0: Stier,
1: eine gute Zeit, Kompromisse zu schließen. Dazu fällt dir sicher gleich was ein.
0: Zwillinge,
1: es ist erstaunlich, wie nah du jemandem stehst, auch wenn ihr euch schon Jahre nicht gesehen oder gehört habt.
0: Krebs,
1: Routine ist heute nicht so dein Fall. Du möchtest dich lieber deinen eigenen Plänen widmen. Mach das ruhig. Schönen Dienstag.
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0: das Hessenwetter.
1: Da ist das Knöpfchen. Am Vormittag regnet es verbreitet, für den Nachmittag sind dann nur noch einzelne Schauer angesagt. Die Sonne zeigt sich höchstens sporadisch bei maximal 17 bis 24 Grad. Auch morgen mehr Wolken als Sonne und gebietsweise Regen bei immerhin schon wieder 17 bis 27 Grad.
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1: Achtung, auf der A5 Frankfurt-Kassel, zwischen Frankfurt-Westhafen und dem Westkreuz Frankfurt liegen Fahrzeugteile. Achtung, nochmal die A5, diesmal Kassel-Frankfurt, zwischen Friedberg und Bad Homburger Kreuz liegt eine Radkappe. A66 Wiesbaden-Frankfurt, zwischen Schiersteiner Kreuz und Wiesbaden-Biebrich, 2 Kilometer stockender Verkehr. A661 Oberursel-Egelsbach zwischen Bad Homburger Kreuz und Frankfurt-Heddernheim, 2 Kilometer Stau an der Baustelle. Und A671 Mainz-Wiesbaden zwischen Mainz-Spitz-Dreieck und Hochheim-Süd, ebenfalls 2 Kilometer Baustau. Das waren die wichtigsten Meldungen. Mehr Infos auch für eure Strecke jederzeit in der kostenlosen Harmony-App. Auf der A3 wird heute früh mal wieder am Wiesbadener Kreuz geblitzt, beziehungsweise kurz davor, Köln in Richtung Frankfurt.
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1: Geht's euch auch manchmal so? Gewisse neue Trends in der Mode, die will man erstmal nicht mitmachen, weil wir das ja schon mal hatten. Vom Feeling her ist es alter Scheiß. Aber dann wächst die Lust auf coole Zeiten, auch optisch. Egal ob Neonfarben, Schlaghosen oder zum Beispiel auch die Tennissocken. Was waren für euch Modesünden der 80er?
2: Röhrenjeans, knallbunt, hässliche Frisuren.
3: Leggings fallen mir dazu ein. Und das ist jetzt kein guter Gedanke mehr. Das war eine modische Sünde.
2: Muselige Farben.
4: Die langen Getreidenhosen, die da über die Schuhe weggingen.
2: Turnschuhe zum selber anmalen. Adicolor hießen die.
1: Mir fallen dann auch noch Schuhe ein, nämlich die College-Schuhe. Wisst ihr noch? Im Video von Belinda Carlisle zu Heaven is a Place on Earth tragen Mädels diese Schuhe mit weißen Socken unterm Rock. Heute heißen sie Laufer und sind wieder so richtig angesagt. College-Schuhe mit weißen Söckchen, Karottenhosen mit College-Jacke.
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0: Das Hessenwetter.
1: Am Vormittag regnet es verbreitet. Für den Nachmittag sind dann nur noch einzelne Schauer angesagt. Die Sonne zeigt sich höchstens sporadisch bei maximal 17 bis 24 Grad. Auch morgen mehr Wolken als Sonne und gebietsweise Regen bei immerhin schon wieder 17 bis 27 Grad.
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1: A66 Wiesbaden-Frankfurt zwischen Wiesbaden-Frauenstein und Wiesbaden-Biebrig, 3 Kilometer stockender Verkehr. A661 Egelsbach-Oberursel zwischen Frankfurt-Friedberger Landstraße und Frankfurt-Eckenheim, da stockt 2 Kilometer an der Baustelle. Wieder die A661, diesmal Oberursel-Egelsbach, zwischen Bad Homburger Kreuz und Frankfurt-Heddernheim. 2 Kilometer Stau an der Baustelle. Und A671 Mainz-Wiesbaden an der Baustelle zwischen Mainz-Spitzdreieck und Hochheim-Süd haben wir wieder 2 Kilometer Stau. Das waren die wichtigsten Meldungen. Mehr Infos auch für eure Strecke jederzeit in der kostenlosen Harmony-App. Haben noch einen Blitzer für euch von der A66, Wiesbaden Richtung Frankfurt. In der Baustelle zwischen Eschborner Dreieck und dem Nordwestkreuz Frankfurt steht der.
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0: Zeitmaschine.
1: Morty, du musst mit mir zurückkommen.
2: Wir reisen ins Jahr 1981. Er hasst Schlangen, liebt die Archäologie, seinen Hut und seine Peitsche. Harrison Ford schlüpft zum ersten Mal in die Rolle von Dr. Henry Jones. Und im Radio lief in dem Jahr dieser Song.

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0: Das Hessenwetter.
1: In dieser ersten Tageshälfte ist es praktisch überall nass und regnerisch. Das wird später etwas besser. Die Sonne kommt aber auch dann kaum durch. 17 bis maximal 24 Grad. Auch morgen mehr Wolken als Sonne und gebietsweise Regen bei immerhin schon wieder 17 bis 27 Grad.
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1: Achtung auf der A5 Darmstadt-Heidelberg. Zwischen Heppenheim und Hemsbach befinden sich Fahrradfahrer auf der Autobahn. A66 Wiesbaden-Frankfurt. Zwischen den Wiesbadener Abfahrten Frauenstein und Biebrich 3 Kilometer stockend. A485 Gießen-Butzbach. Zwischen Gießen-Wieseck und Dreieck Bergwerkswald stockt's 4 Kilometer an der Baustelle. A643 Mainz-Wiesbaden. Zwischen Dreieck Mainz und Schiersteiner Kreuz 5 Kilometer Stau. Und A671 Mainz Richtung Wiesbaden. Noch einmal zwischen Mainz-Spitz-Dreieck und Hochheim-Süd 2 Kilometer Baustau. Das waren die wichtigsten Meldungen. Mehr Infos auch für eure Strecke jederzeit in der kostenlosen Harmony-App.
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1: Hallo.
2: Na, ich habe deinen Ort nicht lesen können hier.
1: Das kennt auch keiner. Das ist Dannstadt, D-A-N-N.
2: Aha, wo ist das?
1: In der Pfalz.
2: Was habt ihr da so an Sehenswürdigkeiten?
1: Also in Dannstadt nix.
2: Aber habt ihr eine Kirche in Dannstadt?
1: Zwei sogar.
2: Wow, siehste, da gibt's doch was.
1: Evangelische und katholische.
2: Also in dem Film, den ich gerade gesucht habe, da redet der ja auch ganz oft mit einem Pastor über Holzhacken. Hast du erkannt, welchen Film ich meine?
1: Ja, ja, das ist Adriano Celentano in Der gezähmte Widerspenstige.
2: Wow!
1: Das wusste ich aber schon, nachdem das mit dem Weinstampfen da kam.
2: Ja. Dann schenke ich dir jetzt eine bunte Tüte und dann hören wir den Soundtrack dazu, wie er in diesem Wein.

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0: Das Hessenwetter.
1: In dieser ersten Tageshälfte ist es praktisch überall nass und regnerisch. Das wird später etwas besser. Die Sonne kommt aber auch dann kaum durch. 17 bis maximal 24 Grad. Auch morgen mehr Wolken als Sonne und gebietsweise Regen bei immerhin schon wieder 17 bis 27 Grad.
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1: Wir starten auf der A60 Mainz-Rüsselsheim. Zwischen Ginsheim-Gustavsburg und Bischofsheim 4 Kilometer Stau an der Baustelle. A485 Gießen Richtung Butzbach. Zwischen Gießen-Wieseck und Dreieck Bergwerkswald 4 Kilometer stockender Verkehr an der Baustelle. A648 Eschborn-Frankfurt. Zwischen Westkreuz Frankfurt und der Messe steht jetzt 2 Kilometer im Stau. Und A661 Oberosel Richtung Egelsbach. Zwischen Bad Homburger Kreuz und Frankfurt-Heddernheim 2 Kilometer Baustelle. Das waren die wichtigsten Meldungen. Mehr Infos auch für eure Strecke. Jederzeit in der kostenlosen Harmony-App. Hab einen Blitzer aus Neuansbach für euch auf dem Burgflecken in Höhe der Feuerwehr.
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1: Mit Trixi Teffner, heute ist Dienstag, der 18. August.
2: Löwe,
1: heute zählst du zu den Glückspilzen des Tages. Dir gelingt einfach alles auf Anhieb.
2: Jungfrau,
1: du bist zwar kämpferisch, aber nicht sonderlich diplomatisch dabei. Warte besser ab, bevor du etwas Einschneidendes unternimmst.
2: Waage,
1: dir geht es heute richtig gut, wenn du dich mit deinem Umfeld verstehst. Kein Problem für dich.
2: Skorpion,
1: schau heute genau hin. Die Lösung liegt auf der Hand.
2: Schütze,
1: du strahlst vor Energie. Du kannst frei entscheiden, wohin du möchtest.
2: Steinbock,
1: mit einer guten Organisation bekommst du alles super erledigt.
2: Wassermann,
1: auch bei dir kann heute alles zufriedenstellend verlaufen. Es geht darum, das richtige Maß einzuhalten.
2: Fische,
1: loslassen lernen ist wichtig. Lass deinen Stress los und sorg für innere Ruhe.
2: Widder,
1: du schaffst heute eine Menge weg und hast sogar Luft, anderen zu helfen.
2: Stier,
1: eine gute Zeit, Kompromisse zu schließen. Dazu fällt dir sicher gleich was ein.
2: Zwillinge,
1: es ist erstaunlich, wie nah du jemandem stehst, auch wenn ihr euch schon Jahre nicht gesehen oder gehört habt.
2: Krebs,
1: Routine ist heute nicht so dein Fall. Du möchtest dich lieber deinen eigenen Plänen widmen. Mach das ruhig. Schönen Dienstag.
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1: Bevor er ein großer Star auf der Bühne wurde und bevor er Großmütter mit seinem Zahnpasta-Lächeln zur glückseligen Ohnmacht gebracht hat, da stand dieser Mann hier als Sportler im Rampenlicht.
2: In der Halfpipe auf der Piste, ob im Gasthaus irgendwo. Am Ende sitzt du stolz und froh auf deinem.
1: Hansi Hinterseher, er hat eigentlich als Skirennläufer angefangen. Es war eine kurze Karriere, aber schon recht erfolgreich. Die Unterhaltungswelt, die hat er trotzdem früh kennengelernt als grinsender Hampelmann für den Bayerischen Rundfunk in der Serie Teleski. Da hat er Sportübungen auf treibende Musik vorgemacht.
3: Jetzt aber viel Spaß bei unserem Disco-Training.
1: Hansi Hinterseher in sportlicher Klamotte, um ihn rum vier junge Frauen in knappen Outfits und die tanzen, springen, sporteln zusammen. Die Zuschauer vom Fernseher, die sollten mitmachen. Das war das Konzept von Teleski, eine Sportgymnastiksendung, was übers Skifahren lernen und dabei selbst in Bewegung kommen. Das Ganze ist 82 als Kassette und als Schallplatte rausgekommen. Das ist natürlich doof, da kriegen wir nämlich vom hübschen Hansi nichts mit. Er hat in den Videos nie gesprochen. Trotzdem, die Serie und alles drumherum, ein voller Erfolg. Aber das lag wahrscheinlich an den lustigen Schnittbildern dazwischen. Leichte Stürze und Skifahrer, die irgendwie auf Abwegen in der Pampa gelandet sind.
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0: Das Hessenwetter.
1: In dieser ersten Tageshälfte ist es praktisch überall nass und regnerisch. Das wird später etwas besser. Die Sonne kommt aber auch dann kaum durch, 17 bis maximal 24 Grad. Auch morgen mehr Wolken als Sonne und gebietsweise Regen bei immerhin schon wieder 17 bis 27 Grad.
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1: Achtung, auf der A66 Fulda-Hanau zwischen Bad Orb-Wächtersbach und Gelnhausen-Ost liegt ein Plastiksack auf der Autobahn. A5 Kassel-Frankfurt zwischen Bad Homburger Kreuz und Nordwestkreuz Frankfurt 2 Kilometer stockender Verkehr. A44 Dortmund-Kassel zwischen Marsberg und Diemelstadt 3 Kilometer Stau an der Baustelle. A661 Oberursel-Egelsbach zwischen Bad Homburger Kreuz und Frankfurt-Heddernheim 2 Kilometer Stau an der Baustelle. Und A671 Mainz-Wiesbaden zwischen Mainz-Spitzdreieck und Hochheim-Süd 2 Kilometer Stau an der Baustelle. Das waren die wichtigsten Baustellenmeldungen. Mehr Infos auch für eure Strecke jederzeit in der kostenlosen Harmony-App. Hab einen Blitzer reinbekommen von der A66 Fulda Richtung Hanau. Zwischen den Abfahrten Neuhof Süd und Flieden steht der.
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1: Mitte der 80er arbeitete sie noch in einem Bioladen. Sie studierte Musik und trat abends mit Bands auf, um Geld zu verdienen. Taylor Dane wollte damals unbedingt einen Plattenvertrag bekommen. Das war ihr einziges Ziel, endlich diesen Plattenvertrag zu kriegen. Sie arbeitete viel, sang in Nachtclubs bis in die frühen Morgenstunden und ging danach gegen 4 oder 5 Uhr morgens ins Tonstudio, um an Songs zu arbeiten. Und an einem dieser Morgen nahm sie dann Tell It To My Heart auf. Taylor Dane wurde mit diesem Song 1987 im wahrsten Sinne des Wortes über Nacht zum Star und durfte ein Jahr später sogar Michael Jackson als Vorgruppe auf seiner Bad Tour in Europa begleiten. In Fußballstadien sang sie vor 80.000 Menschen. Eine unglaubliche Erfahrung für diese junge Künstlerin damals. Taylor hatte sich aber schon als ganz kleines Mädchen gewünscht, diese Stimme zu sein, die da aus dem Radio rauskommt. Und ihr Song Tell It To My Heart, der kommt heute noch aus dem Radio und der ist jetzt die Maxi der Woche.

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1: Guten Tag. Im Kampf gegen extreme Hitze sollen Städte und Gemeinden künftig nicht mehr auf sich alleine gestellt sein. Dafür will die SPD den Schutz vor Klimafolgen als Gemeinschaftsaufgabe ins Grundgesetz schreiben. Die Deutsche Stiftung Patientenschutz begrüßt das und fordert, dass soziale Einrichtungen bevorzugt drankommen. Harmonie-Reporterin Diana Kramer.
2: Unter extremen Temperaturen leiden vor allem alte, pflegebedürftige und schwerkranke Menschen, sagt Eugen Brüsch, Vorstand der Stiftung Patientenschutz. Ohne eine Klarstellung in der Verfassung sei ein Schutz dieser Personen in Krankenhäusern oder Heimen kaum möglich. Denn so Brüsch, Länder und Kommunen könnten die zusätzlichen Milliardenkosten für Klimaanlagen oder Fensterbeschattung nicht tragen. Gleichzeitig sei es aber für Pflegeheimbewohner unzumutbar, diese Kosten auch noch aus eigenen Mitteln zu stemmen.
1: Über 30 Jahre nach dem Mord an einer Touristin in Koblenz ist jetzt der Prozess gegen den Tatverdächtigen gestartet. Der 81-Jährige war im Februar in einem Seniorenheim festgenommen worden. Harmonie-Reporter Leander Sattler.
3: Die US-Touristin Amy Lopez ist 1994 auf Europareise und will sich in Koblenz die Festung Ehrenbreitstein anschauen. Dort soll der damals 49 Jahre alte Mann die 24-Jährige dann in einen abgelegenen Raum gelockt, vergewaltigt und brutal getötet haben. Jahrelang tappen die Ermittler im Dunkeln, doch neue Techniken und winzige DNA-Spuren an der Hose des Opfers führen dann zum mutmaßlichen Täter in einem Seniorenheim. Der 81-Jährige hat die Tat weitgehend eingeräumt.
1: Ab heute gibt es die Karten für die ersten beiden Länderspiele der Fußballnationalmannschaft unter Bundestrainer Jürgen Klopp. Und zum ersten Mal seit über 25 Jahren gibt es auch wieder Stehplatztickets. Die kosten für die Nations League-Partien in Augsburg und München 18 Euro pro Karte. Der Stadionbesuch soll so für viele wieder bezahlbarer werden. Und Fanvertreter hoffen außerdem wieder auf mehr Stimmung in der Kurve.
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1: E-Mails und Chatnachrichten von gescheiterten Firmen sind für Entwickler von künstlicher Intelligenz offenbar extrem wertvoll. Google hat jetzt für 10 Millionen Dollar einen riesigen Datensatz der insolventen US-Fluggesellschaft Spirit Airlines ersteigert. Also Millionen interne Mails und Chatverläufe. Damit soll die Google-KI lernen, wie echte Arbeitsabläufe in Unternehmen funktionieren. Persönliche Infos sollen laut Google vorher komplett aus dem Datensatz entfernt werden. Und noch der Blick zur Frankfurter Börse. Da liegt der Aktienindex DAX aktuell rund 0,4% im Minus.
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5: Die Schauer ebben allmählich. Ab heute Nachmittag sind da nur noch einzelne davon unterwegs. Wir bleiben aber zwischen milden 17 und maximal 24 Grad, weil kaum Sonnenschein. Auch morgen mehr Wolken als Sonne und gebietsweise Regen bei 17 bis 27 Grad. Geht also wieder nach oben.
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5: A7, Fulda Richtung Würzburg, zwischen Bad Brückenau, Wildflecken und Bad Kissingen, Obertulba ist ein Unfall passiert. Hier liegen Fahrzeugteile auf der Fahrbahn. Und die A44, Dortmund-Kassel, zwischen Marsberg und Diemelstadt, 3 Kilometer Stau an der Baustelle. In Frankfurt wird heute auf der Medibokusstraße Niederrad geblitzt. Achtet hier auf einen grauen Kastenwagen. Und es steht ein Blitzer in Neuansbach, auf dem Burgflecken in Höhe der Feuerwehr.
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Welthits mit afrikanischem Text. Da fallen mir jetzt nicht so viele ein hier in der Harmony-Playlist. Vielleicht der da. Das war's dann aber auch schon. Morikante, Yeke Yeke. Andere Nummern haben sich gegen afrikanische Sprache entschieden. Zum Beispiel auch das größte musikalische Denkmal von Michael Jackson, Lionel Richie und Quincy Jones. We Are The World. Das war mal mit einer Zeile in Swahili vorgesehen, mit einer einzigen, aber sie ist nicht drin, weil die Sache, die war ein echtes Politikum bei diesen über 50 Stars da im Studio. Unter denen hat einer so ein bisschen quergeschossen. Das ist der Part von Stevie Wonder und den wollte er eigentlich auf Swahili haben. So, und deswegen hat sich Country-Größe Waylon Jennings verabschiedet aus dem Panel, fand er doof, ein paar andere auch. Es gab eine Riesendiskussion. Lieber was Bedeutsames auf Englisch statt eine Sprache, die keiner versteht. Das war das Argument. Und am Ende haben sie Stevie Wonder einfach überstimmt. Weg mit Swahili. Ja, dafür kam noch so ein bisschen Zwischengesang für den Stevie rein. Waylon Jennings, der ist dann wieder zurückgekommen. Es war Friede, Freude, Eierkuchen. Also lasst mal hören.

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1: Ein riesengroßer Pinguin auf der ESC-Bühne mit weit aufgerissenen Augen und Brille. Was Luxemburg 1980 da gemacht hat, verstörend.

0: Der Song heißt Papa Penguin, die Geschichte von einem Pinguin, der gerne fliegen will. Wie eine Möwe, die Schwingen ausbreiten und die Welt sehen. Vorgetragen von den erst 17-jährigen Zwillingen Sophie und Magali, klingt alles bisschen nach französischer Kinderserie. Für Luxemburg holen Sophie und Magali Platz 9 von 19. Eigentlich viel zu gut für die Rubrik hier, aber ein erwachsener Mann als watschelnder, hüpfender und gruselig grinsender Pinguin, befremdliche Vorstellung. Und dann singt er auch noch. Na super, jetzt gibt's Albträume für den ganzen Kindergarten.
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1: Guten Tag. Er soll im Auftrag Russlands Brandanschläge auf einen Paketdienst vorbereitet haben. Deshalb ist ein junger Ukrainer jetzt zu 1 Jahr und 3 Monaten Haft verurteilt worden. 2 weitere Angeklagte, ebenfalls aus der Ukraine, sprach das Oberlandesgericht Stuttgart frei. Harmonie-Reporterin Tine Klimach.
2: Die Männer sollen im vergangenen Jahr 2 Pakete mit GPS-Trackern in Richtung Ukraine verschickt haben, um Routen und Transportabläufe bei einem ukrainischen Paketdienstleister auszuspionieren. Im nächsten Schritt sollten die Pakete mit Brandsätzen verschickt werden, die während des Transports hochgehen sollten, auch in Deutschland, so die Ermittler. Die Männer flogen bei der Vorbereitung der Anschläge auf. Auftraggeber soll ein russischer Nachrichtendienst gewesen sein.
1: Eine Drohne gespickt mit Sprengstoff hat kürzlich für Alarm am Flughafen Leipzig-Halle gesorgt. Jetzt will sich Deutschland bei der Drohnenabwehr besser aufstellen und eröffnet dafür heute in Kochstedt in Sachsen-Anhalt ein bundesweit einmaliges Technologiezentrum. Forscher sollen da künftig testen, wie Angriffsdrohnen besser erkannt und abgewehrt werden können. Das schwere Erdbeben in Kolumbien hat massive Schäden angerichtet, in Höhe von rund 8 Milliarden Euro, so erste Schätzungen. Bei dem Beben sind laut dem Präsidenten fast 300 Menschen ums Leben gekommen, über 140 werden noch vermisst. Knapp 27.000 Wohnhäuser wurden komplett zerstört. Wer einen günstigen Gebrauchtwagen kaufen will, der sollte auch auf die Farbe achten. Denn die spielt beim Preis eine entscheidende Rolle, zeigt eine Auswertung von mobile.de. Harmonie-Reporter Thomas Bremser.
3: Wenn es allein um die Farbe geht, dann sind braune Gebrauchtwagen am günstigsten. Auch silberne Pkw sind noch recht preiswert zu haben. Generell gilt, was selten ist, treibt den Preis. Die Farben lila, gelb und grün werden nur ganz selten verkauft und die sind am teuersten. Wer es bunt mag, der sollte auf blau gehen, da stimmt am ehesten das Preis-Farbe-Verhältnis.
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4: So, die Schauer ebben allmählich ab. Heute Nachmittag sind dann nur noch einzelne unterwegs. Sie bleiben aber zwischen milden 17 und maximal 24 Grad, weil kaum Sonnenschein. Auch morgen mehr Wolken als Sonne und gebietsweise Regen bei immerhin schon wieder 17 bis 27 Grad.
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4: Achtung auf der A3 Frankfurt-Köln. Zwischen Wiesbadener Kreuz und Niedernhausen sind Personen auf der Fahrbahn. Achtung auf der A7 Fulda Richtung Würzburg. Zwischen Bad Brückenau-Wildflecken und Bad Kissingen-Obertulba liegen nach einem Unfall Fahrzeugteile. Die A7 Hannover Richtung Kassel. Zwischen Hannmünden-Hedemünden und Hannmünden-Lutterberg. 2 Kilometer Stau. Und die B45 ist voll gesperrt im Landkreis Offenbach. Zwischen Rottgau-Jügesheim und Rottgau-Dudenhofen nach einem Unfall. 2 Kilometer bereits der Stau.
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1: Durch seine Rolle als muskelbepackter Strumpfhosenträger wurde Christopher Reeve zum Held unserer Kindheit.
2: Er kam angeflogen mit einem großen roten Cape mit roten Stiefeln dazu. Dann war er wieder weg wie der Blitz.
1: Nicht ganz so vorbildlich wurde im zweiten Teil von Superman Allein gegen alle eine Schleichwerbung platziert. Wofür wurde hier geworben? Für rote, eng anliegende Männerunterhosen oder für Marlboro-Zigaretten? Das ist die Flashback-Frage. Ihr habt 5 Sekunden. Und richtig ist, der Zigarettenhersteller Philip Morris ließ extra eine Filmsequenz einbauen, in der Superman gegen einen Marlboro-LKW geschleudert wird. Die Szene könnt ihr euch anschauen in der Welt der 80er online und in der App. Dort lest ihr auch, welcher andere Großkonzern in der Szene eine Leuchtreklame am Times Square präsentiert, die im Kampf spektakulär zerstört wurde.
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ist Harmony für euch mit Jonas. Hallo zusammen. Eins der wichtigsten Zitate der Rockgeschichte. Das müssen wir immer wieder bemühen, wenn sich die Opas ein Stockwerk weiter oben beschweren. Nämlich Rock'n'Roll ain't noise pollution, AC/DC im Jahr 1980. Rock'n'Roll ist keine Lärmbelästigung. Ich bin mir aber fast sicher, es geht gar nicht mal ums Genre Rock'n'Roll. Das gab es ja in den 80ern kaum noch. Es geht vielmehr um ein Gefühl. Ein Gefühl, das viele 80er-Stars teilen. I love Rock'n'Roll von Joan Jett aus dem Jahr 81. Ihr merkt's, es geht um Songs mit dem Rock'n'Roll im Titel. Ich habe da mal gekramt, wer sich da so in den 80ern noch so rangemacht hat. John Fogerty, der lässt es klingen wie früher bei seinen Rock'n'Roll Girls. Das Electric Light Orchestra hat das Genre Rock'n'Roll auch nochmal rausgeholt mit Rock'n'Roll is King. Und natürlich gibt's da noch den großen Billy Joel. But it's still rock'n'roll to me. Das ist auch ziemlich stark. Und ich glaube, ein letzter fehlt noch. Da wollte der Songwriter den Rock'n'Roll eigentlich gar nicht im Titel haben. Er fand das immer blöd, wenn andere das gemacht haben. Trotzdem, Paddy McAloon von Prefab Sprout, der hat sich Ende der 80er noch drauf eingelassen. Jetzt hier für euch King of Rock'n'Roll.

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1: Guten Tag. Ein neues Forschungszentrum in Sachsen-Anhalt soll die deutsche Drohnenabwehr stärken. In Kochstedt entwickeln Experten neue Technologien und testen sie unter realistischen Bedingungen. Hintergrund ist die wachsende Gefahr durch Anschläge auf die kritische Infrastruktur. Bundesinnenminister Dobrindt sagte vor Ort:
2: Es ist deswegen ein großer Tag, weil wir der hybriden Bedrohung etwas entgegensetzen, sichtbar entgegensetzen. Wir sind tägliche Zielscheibe von hybriden Angriffen. Das, was wir heute erleben, das ist der Schattenkrieg des 21. Jahrhunderts. Kein heißer Krieg, aber eine dunkle Bedrohung, die versucht, sich manipulativ über unser Land zu legen.
1: Er soll im Auftrag Russlands Brandanschläge auf einen Paketdienst vorbereitet haben. Deshalb ist ein junger Ukrainer jetzt zu 1 Jahr und 3 Monaten Haft verurteilt worden. Laut Bundesanwaltschaft sollten die Pakete in Deutschland oder auf dem Weg in nicht von Russland besetzte Teile der Ukraine explodieren. 2 weitere Angeklagte, ebenfalls aus der Ukraine, sprach das Oberlandesgericht Stuttgart frei. Es braucht mehr Schneisen und Wasserdepots, um Waldbrände effektiv bekämpfen zu können. Das fordert die Deutsche Feuerwehrgewerkschaft. Wald- und Steppenbrände wären bislang nicht im Fokus der Feuerwehrarbeit gewesen. Jetzt bräuchte es aber beispielsweise vorbereitete Schneisen, um auch in Zukunft das Ausbreiten von Bränden zu verhindern. Wer einen günstigen Gebrauchtwagen kaufen will, der sollte auch auf die Farbe achten. Denn die spielt beim Preis eine entscheidende Rolle, zeigt eine Auswertung von mobile.de. Harmonie-Reporter Thomas Bremser.
3: Wenn es allein um die Farbe geht, dann sind braune Gebrauchtwagen am günstigsten. Auch silberne Pkw sind noch recht preiswert zu haben. Generell gilt, was selten ist, treibt den Preis. Die Farben lila, gelb und grün werden nur ganz selten verkauft und die sind am teuersten. Wer es bunt mag, der sollte auf blau gehen, da stimmt am ehesten das Preis-Farbe-Verhältnis.
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4: Die Schauer ebben allmählich ab. Heute Nachmittag sind dann nur noch Einzelne unterwegs. Wir bleiben aber zwischen milden 17 und maximal 24 Grad. Scheint halt kaum die Sonne. Auch morgen mehr Wolken als Sonne und gebietsweise Regen bei immerhin schon wieder 17 bis 27 Grad.
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4: Achtung auf der A3 Frankfurt-Köln. Zwischen Bad Camberg und Limburg Süd liegt eine Metallstange rechte Spur. Und die A7 Kassel Richtung Fulda. Zwischen Dreieck Kassel Süd und Melsungen hat's gekracht. 3 Kilometer der Stau. Dann habe ich noch 2 Blitzer für euch. Die Strecke zwischen Dieburg und Kleinzimmern, der steht in Höhe von dem Hofladen. Und ihr habt uns einen Blitzer in Wiesbaden gemeldet. Aufgebaut in Höhe der Bushaltestelle Hans-Thoma-Straße.
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1: Bis heute sehne ich mich nach einem fünften Teil von der wirklich allerbesten Body-Action in Hollywood. Von Lethal Weapon. Mit einem wirklich großartigen Soundtrack von Eric Clapton. Das ist aber nur ein Qualitätsmerkmal von dem 87er Streifen. Das andere sind Mel Gibson und Danny Glover als Riggs und Murtaugh, zwei Polizisten der Mordkommission in L.A. Die kennen sich zu Beginn des Films noch gar nicht.
2: Sie haben dir für diesen Fall einen neuen Partner zugeteilt.
3: Ein Partner? Schon wieder?
2: Ein wilder Vogel vom Rauschgiftdezernat. Er ist völlig fertig, kurz vorm Durchdrehen.
3: Na, fabelhaft.
1: Die könnten unterschiedlicher nicht sein. Der etwas in die Jahre gekommene Murtaugh mit Verantwortung, Ruhe und Erfahrung am Werk und sein neuer Partner Riggs, gespielt von Mel Gibson, als suizidaler Trinker, der immer aufs Ganze geht. Damit bringt er vor allem sich selbst immer wieder unnötig in Gefahr. Zum Beispiel, wenn er es ganz allein mit einer kompletten Drogenbande aufnehmen möchte.
4: Ich könnte euch jetzt eure Rechte vorlesen, aber die habt ihr sicher schon oft genug gehört.
5: Diese Marke ist nicht echt. Und du bist auch nicht echt.
6: Soll ich dir sagen, was du bist? Du bist verrückt, du miese Schwein.
4: Verrückt.
5: Ja, verrückt.
7: Ich bin verrückt. Ihr haltet mich für verrückt. Wollt ihr einen Verrückten sehen?
4: Also das ist eine echte Marke, ich bin ein echter Bulle und das ist eine echte Kanone.
1: Lethal Weapon, zwei stahlharte Profis, so der deutsche Titel. Mel Gibson, damals der gefragteste Mann in Hollywood, dementsprechend war der Film ein Mordserfolg. Drei weitere gab es dann noch mit ihm und mit Glover. Die zwei Jungs haben damit die Actionkomödie neu erfunden.
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Das hier ist euer 80er Radio, das ist Harmony, das ist Musik, die elektrisiert. Take on Me unter Strom. Damit kennen sich die drei Norweger sehr gut aus. Bis heute gibt es ja die Legende, Aha sind verantwortlich für die ganzen E-Autos in ihrem Heimatland. Und das hat einen wahren Kern. Ende der 80er, Magne und Morten, die wollten da mehr für die Umwelt tun. Und sie haben eine Naturschutzorganisation unterstützt und denen einen umgebauten Kleinwagen gekauft. Mit 14 großen Batterien auf der Rückbank. Ladezeit ein Tag. Reichweite im allerbesten Fall 60 Kilometer. Also gelohnt hat sich da erstmal gar nichts. Aber sie waren überzeugt, das hier ist der richtige Weg weg von den fossilen Brennstoffen. Sie haben Kfz-Steuer nicht bezahlt, sie haben keine Maut geblecht und sie haben geparkt, wo sie wollten. Natürlich ohne eine einzige Krone dafür auszugeben. Regelmäßig hat die Justiz ihre Karre beschlagnahmt, regelmäßig haben AHA das Teil einfach billig zurückgekauft. Angeblich ganze 12 Mal. Diese Aktion, oder besser dieser Prozess, der gilt bis heute als Auslöser für den Elektroaufschwung in Norwegen. Die Politik, die hat Steuern und Gebühren zu E-Autos mit der Zeit abgeschafft. Heute ist Norwegen das Land mit prozentual den meisten E-Autos und der höchsten Rate an Neuzulassungen. Mit großem Abstand übrigens. Und das dann auch dank der Harmony Stars von AHA.

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1: Guten Tag. Gemini oder DeepSeek? Eltern wissen oft nicht wirklich viel über diese KI-Tools. Mehr als jedes vierte Elternteil fühlt sich im Umgang mit Anwendungen von künstlicher Intelligenz eher unsicher, zeigt eine Umfrage der Hamburger Körperstiftung. Harmonie-Reporterin Claudia Wächter.
2: Viele Fragezeichen im Kopf und viele Eltern würden auch gern mehr über KI lernen, wissen aber nicht, wo sie die Infos herbekommen. Und das alles auch mit Blick auf ihre Kids, denn mehr als ein Drittel hat keinen Plan, wo und wie der Nachwuchs online unterwegs ist. Ein Riesenproblem, sagen die Befragten, sei auch das Erkennen von Fake News. Und ein Handyverbot für unter 16-Jährige, das fänden die meisten gut.
1: Im Kampf gegen extreme Hitze sollen Städte und Gemeinden künftig nicht mehr auf sich alleine gestellt sein. Dafür will die SPD den Schutz vor Klimafolgen als Gemeinschaftsaufgabe ins Grundgesetz schreiben. Die Deutsche Stiftung Patientenschutz begrüßt das und fordert, dass soziale Einrichtungen bevorzugt drankommen. Harmonie-Reporterin Diana Kramer.
3: Unter extremen Temperaturen leiden vor allem alte, pflegebedürftige und schwerkranke Menschen, sagt Eugen Brüsch, Vorstand der Stiftung Patientenschutz. Ohne eine Klarstellung in der Verfassung sei ein Schutz dieser Personen in Krankenhäusern oder Heimen kaum möglich. Denn so Brüsch, Länder und Kommunen könnten die zusätzlichen Milliardenkosten für Klimaanlagen oder Fensterbeschattung nicht tragen. Gleichzeitig sei es aber für Pflegeheimbewohner unzumutbar, diese Kosten auch noch aus eigenen Mitteln zu stemmen.
1: Ein paar Tage früher in den Urlaub fliegen und dafür die Kinder die Schule schwänzen lassen. Das machen Eltern bei uns in NRW häufig, offenbar um an billigere Flugtickets zu kommen. Laut einer dpa-Umfrage gab es deswegen letztes Jahr über 1.100 Bußgeldverfahren. Familien drohen Strafen von bis zu 1.000 Euro.
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1: Nach der Hitze und der extremen Trockenheit schlagen die deutschen Bauern Alarm. Vielen Höfen fehlt wegen der schlechten Ernte jetzt das Geld für die nächste Aussaat. Laut Bauernverband fallen die Getreideerträge deutlich geringer aus als letztes Jahr. Vor allem im Süden und Westen des Landes gab es wegen des fehlenden Regens teils Missernten. Die Landwirte fordern deshalb umgehend schnelle Finanzhilfen vom Staat. Und noch der Blick zur Frankfurter Börse. Da liegt der DAX aktuell rund 0,3% im Minus.
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2: Ja, das bleibt heute regnerisch, Gott sei Dank. Nach der ganzen Hitze und Dürre, ne, 20 bis 25 Grad. Nachts auch Regen bei 18 bis 13 Grad. Und so geht das weiter. Morgen auch Regen im Süden, sind Gewitter möglich bei 20 bis 24, lokal bis 27 Grad.
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2: Achtung, auf der A5 Frankfurt-Kassel zwischen Frankfurt Flughafen und Frankfurt Niederrad, da läuft jemand auf der Straße rum. Achtung, auf der A5 Kassel-Frankfurt zwischen Friedberg und Bad Homburger Kreuz, Bretter mit Nägeln auf der Straße. Bitte ganz besonders vorsichtig fahren. Dann A3 Frankfurt-Würzburg zwischen Frankfurt Flughafen und Offenbacher Kreuz, Nummer 5 Kilometer Stau. A44 Dortmund-Kassel zwischen Lichtenau und Marsberg, 3 Kilometer Stau. A60 Mainz-Rüsselsheim. Die Anschlussstellen Bischofsheim und Rüsselsheim-Mitte sind wegen Bauarbeiten bis Mittwoch früh 5 Uhr gesperrt. Und A643 Mainz-Wiesbaden zwischen Mainz-Gonsenheim und Schiersteiner Kreuz, Nummer 4 Kilometer Stau an der Baustelle.
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Hallo und herzlich willkommen zu Dannys Popshow beim 80er Radio Harmony. Wir legen jetzt erstmal eine flotte Sohle aufs Parkett mit Johnny und Baby. Ich habe gedacht, ich raste aus. So einen geilen Film habe ich noch nie gesehen, bis eben 1987 Dirty Dancing rauskam. Boah, was wollten meine Freundinnen und ich den Patrick Swayze so sehr. Und die Kerle wollten nur wissen, wie man diesen Tanz überlebt, den die Partnerinnen den dann aufdrücken wollten die ganze Zeit. Es gab ja so ganze Touren mit Dirty Dancing, Tänzerinnen. So, 87 gab es aber auch Mucke für euch Kerle. Bitte? Ach, der nächste Song auch wieder nicht. Na gut, Pech gehabt. Mädels, hier ist Nick Kamen, die alte Schmachtbacke. Each time you break my heart bei Harmony. Schönen Nachmittag.

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andere Knallerfrau sprechen wir jetzt, nämlich Maggie Reilly. Die macht's auch schon ganz gerne mal alleine, steht immer noch wie eine Eins auf der Bühne, hat eine Stimme und eine Ausstrahlung ist irre. Und ist schon wahnsinnig lange dabei und hat früher vornehmlich für und mit Mike Oldfield gesungen. Hören wir jetzt in Dannys Popshow beim 80er Radio Harmony. Hier sind die beiden jetzt zusammen mit To France. Was? Nee, die singen schon Englisch, Mann.

beim 80er Radio Harmonie. Wir lieben die 80er, obwohl ich sagen muss, es war ja nicht alles so richtig mega geil damals. Zum Beispiel habe ich bei meiner Zahnärztin damals noch die fiesen Amalgamplomben gekriegt und zwar mit Bohren ohne Betäubung. Leute, ich bin traumatisiert. Vor allem saß ich jede Woche bei der auf dem Schoß. Kennt ihr vielleicht noch, ne? Die Frittkaubonbons. Die haben mir die Füllungen gleich wieder gezogen, gell? Wir schauen jetzt mal.

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1: Guten Tag. Ein neues Forschungszentrum in Sachsen-Anhalt soll die deutsche Drohnenabwehr stärken. In Kochstedt entwickeln Experten neue Technologien und testen sie unter realistischen Bedingungen. Es gehe darum, sich in einem Schattenkrieg zu behaupten, sagte Bundesinnenminister Dobrindt bei der Eröffnung. Harmonie-Reporterin Claudia Wächter.
2: Dieser Schattenkrieg ist eine dunkle Bedrohung, warnt Dobrindt. Aber der Tag heute sei bedeutend, denn man verstärke endlich die Schlagkraft gegen angreifende Drohnen, gegen eine hybride Bedrohung. Konkret geht es in dem Zentrum um die Fragen, wie erkennt man Drohnen, ortet sie und vor allem, wie holt man sie schnell vom Himmel? Mehrere Millionen Euro werden nun für die Forschung dort locker gemacht. In einem, wie Dobrindt sagt, Wettrüsten der besten Technik.
1: Rund 30 Jahre nach dem Mord an der US-Touristin Amy Lopez hat vor dem Landgericht Koblenz heute der Prozess gegen den mutmaßlichen Täter begonnen. Zum Auftakt hat der heute 81-Jährige die Tat gestanden. Harmonie-Reporterin Diana Kramer.
3: Im September 1994 soll er die 24-Jährige gefesselt, sexuell missbraucht und mit 9 Messerstichen getötet haben. Spielende Kinder hatten die Leiche gefunden. Nachdem der Fall lange ungeklärt blieb, konnte der Mann durch alte DNA-Spuren und eine freiwillig abgegebene Probe überführt werden. Er wollte sich der Verantwortung stellen, die Tat habe ihn extrem belastet, so sein Anwalt. Anfang des Jahres war der Mann in einem Seniorenheim festgenommen worden. Seitdem sitzt er in Untersuchungshaft.
1: Hessen, Nordrhein-Westfalen und Rheinland-Pfalz haben unter allen Bundesländern gerade die höchsten Spritpreise. Das zeigt eine Auswertung des ADAC. Der Preisunterschied zu günstigen Bundesländern wie Mecklenburg-Vorpommern liegt bei über 8 Cent. Grund für die hohen Preise im Westen sind demnach Transportprobleme durch das Niedrigwasser im Rhein. Wer einen günstigen Gebrauchtwagen kaufen will, der sollte auch auf die Farbe achten. Denn die spielt beim Preis eine entscheidende Rolle, zeigt eine Auswertung von mobile.de. Braune Gebrauchtwagen sind im Schnitt mit 17.500 Euro am günstigsten. Autos in Lila mit 38.000 Euro am teuersten.
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4: Muss man dann aber auch immer eine Sonnenbrille tragen, wenn man das Auto anguckt. So, regnerisch bleibt's heute. Da ist nichts mit Sonnenbrille. 20 bis 25 Grad. Nachts auch Regen. Da sowieso nicht dann. 18 bis 13 Grad. Und so geht das weiter. Morgen Regen. Im Süden sind Gewitter möglich bei 20 bis 24, lokal bis 27 Grad.
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4: A3 Frankfurt-Köln zwischen Kelsterbach und Raunheim. 5 Kilometer stockender Verkehr. A44 Dortmund-Kassel zwischen Lichtenau und Marsberg. 4 Kilometer Stau. Und A45 Gießen-Dortmund zwischen Dillenburg und Willensdorf. 5 Kilometer Stau. A49 Kassel-Gießen zwischen Kassel-Industriepark und Kassel-Niederzwehren. 4 Kilometer stockend. Und A60 Rüsselsheim-Mainz zwischen Rüsselsheim-Königstetten und Mainz-Spitzdreieck. 4 Kilometer stockend. A67 Mannheim-Darmstadt zwischen Funkstadt und Darmstädter Kreuz. 4 Kilometer Stau. Und A661 Oberursel-Egelsbach zwischen Bad Homburger Kreuz und Frankfurt-Eckenheim auch nochmal 5 Kilometer stockender Verkehr.
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4: Nochmal 5 Kilometer stockender Verkehr.
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4: Ja.
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Jetzt aus dem Jahr 1985, Katrina and the Waves, Walking on Sunshine. Genau mein Motto seit den 80ern. Scheint die auch draußen?

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geht's zurück ins Jahr 89. Das war schon geil. Also ich bin ja in Berlin aufgewachsen und wir haben direkt an der Mauer gewohnt, also in West-Berlin. Und dann einen Tag nach meinem Geburtstag, am 8. November, also war mein Geburtstag, am 9. steht dann meine Mutter im Zimmer und heult, die Mauer fällt, die Mauer, sie reißen die Mauer ein. Ich habe gedacht, ich hätte schon wieder irgendein Fußballspiel verpasst, aber dann ist mir ein Licht aufgegangen und ich bin auf dem Balkon und habe tatsächlich gesehen, wie Leute auf der Mauer knien und die wegkloppen. Es war irre. Genauso wie dieser Song aus demselben Jahr von Paula Abdul. Legendär auch das Video, wie die da mit diesem Zeichentrick, Fuchs war das, glaube ich, tanzt. Hier ist sie jetzt in Dannys Popshow beim 80er Radio Hamm. Hier ist

0: 28. Juni 1981. 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
1: Guten Tag. Viel Hitze und wenig Regen. Die deutschen Landwirte haben in diesem Sommer eine deutlich kleinere Ernte eingefahren. Der Bauernverband rechnet mit einer unterdurchschnittlichen Getreidemenge von knapp 42 Millionen Tonnen. Verbandspräsident Ruckwied fordert deshalb ein Sofortprogramm der Bundesregierung. Harmonie-Reporterin Ursula Winkler.
2: Nicht nur um die Getreide- oder Gemüseernte steht es schlecht. Die Trockenheit führt auch zu Nachschubproblemen beim Tierfutter. Vor allem im Süden und im Westen Deutschlands gibt es schwache Ernten. Der Standort habe in diesem Jahr über den Ertrag entschieden, wie selten zuvor, sagte Ruckwied. Teils sorgte die Trockenheit sogar für einen Totalausfall. Vielen Höfen geht es schlecht. Der Verband fordert finanzielle Hilfen aus der Politik. Mit akuten Folgen für die zuletzt bereits gestiegenen Verbraucherpreise rechnet die Branche aber erstmal nicht.
1: Gemini oder DeepSeek. Eltern wissen oft nicht wirklich viel über diese KI-Tools. Mehr als jedes vierte Elternteil fühlt sich im Umgang mit Anwendungen von künstlicher Intelligenz eher unsicher, zeigt eine Umfrage der Hamburger Körperstiftung. Harmonie-Reporterin Claudia Wächter.
3: Viele Fragezeichen im Kopf und viele Eltern würden auch gern mehr über KI lernen, wissen aber nicht, wo sie die Infos herbekommen. Und das alles auch mit Blick auf ihre Kids, denn mehr als ein Drittel hat keinen Plan, wo und wie der Nachwuchs online unterwegs ist. Ein Riesenproblem, sagen die Befragten, sei auch das Erkennen von Fake News. Und ein Handyverbot für unter 16-Jährige, das fänden die meisten gut.
1: Für Wohnungssuchende in Deutschland gibt es einen kleinen Lichtblick. Im ersten Halbjahr haben die Ämter wieder deutlich mehr neue Wohnungen genehmigt. Laut Statistischem Bundesamt gibt es ein Plus von 15%. Trotzdem fehlt laut Bundesbauministerium weiterhin massiv bezahlbarer Wohnraum, vor allem in Ballungsräumen. Niklas Füllkrug kehrt zu Werder Bremen zurück. Der Bundesligist leiht den 33-Jährigen für ein Jahr von West Ham United aus. Füllkrug nimmt dafür auch weniger Gehalt in Kauf. Zuletzt war seine Karriere ins Stocken geraten. Auch deshalb verpasste er den Sprung in den deutschen WM-Kader.
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4: Immer mal regnet es bei 20 bis 25 Grad heute Nacht, ebenfalls sehr nass und morgen dann auch Regen, später im Süden Gewitter und bis 27 Grad.
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4: Achtung, auf der A5 Frankfurt-Kassel zwischen Nordwestkreuz Frankfurt und Bad Homburger Kreuz, da ragt eine Warnbarke auf die Straße. A3 Köln-Frankfurt in der Abfahrt Limburg-Nord ist Öl ausgelaufen. A7 Fulda-Würzburg zwischen Rastorf-Utrichshausen und Bad Brückenau-Volkers 5 Kilometer Stau. A45 Gießen-Dortmund zwischen Dillenburg und Willensdorf 9 Kilometer Stau. A66 Frankfurt-Wiesbaden zwischen Wiesbaden-Mainzer Straße und Schiersteiner Kreuz 3 Kilometer Stau. A661 Oberursel-Egelsbach zwischen Bad Homburger Kreuz und Preungesheimer Dreieck 3 Kilometer Stau. Und die A671 Wiesbaden-Mainz am Mainspitz-Dreieck ist die Abfahrt zur A60 Richtung Rüsselsheim wegen Bauarbeiten bis Mittwoch früh gesperrt. Eine Umleitung ist aber eingerichtet.
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0: 1985 Besuch bei Tante Hildegard und Onkel Eduard zum Urlaubsnachklapp mit Filmen auf der Leinwand noch. Und wer eine Brille trug, konnte auch so ein bisschen rumstöbern in Onkel Eduards Camcorder via Streichholzschachtel großem Display. Ich hatte Gott sei Dank keine Brille und war selig mit dem Buffet. Toast Hawaii, Nudelsalat und Käseigel. Was waren wir experimentierfreudig damals. Also solange irgendwo Ananas drauf lag, war es super. Mucke war auch klasse. 1985 ist nämlich auch dieser Song hier rausgekommen. Hier ist Cock Robin, When Your Heart Gets Weak.
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Dannys Popshow beim 80er Radio Harmonie. Wir verschwinden jetzt ins Jahr 81. Da kann ich mich noch erinnern, wie die Schlaghosen damals so langsam verschwunden sind und die Karottenjeans kamen. Dazu dann Dauerwelle, Stirnband und bei den Kerlen krasse Föhnfrisuren. Leute, bei dem Haarspray-Verbrauch ist klar, dass wir noch keinen Airbag brauchten. Ne? Unsere Frisuren haben die damals ersetzt. Ja, aber ihr hier nicht, ne? Die sah immer aus, als wäre sie gerade frisch aus der Timotee-Werbung gehüpft.

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0: Ja, Radio Harmonie. Mein Sohn war neulich in Berlin in einem Secondhand-Laden und hat sich so ein 80er Windbreaker besorgt. Und ich schwöre, das war meiner von früher. In dem habe ich 89 Trabis gerüttelt. Ich schwöre, das war meine. Da waren sogar noch die Reste meiner Center-Shock-Mutprobe drauf zu erkennen.
1: Was ein Jahr, ey.
0: Auch musiktechnisch. Sowas kam da raus.

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1: Guten Tag. Ein neues Forschungszentrum in Sachsen-Anhalt soll die deutsche Drohnenabwehr stärken. In Kochstedt entwickeln Experten neue Technologien und testen sie unter realistischen Bedingungen. Es gehe darum, sich in einem Schattenkrieg zu behaupten, sagte Bundesinnenminister Dobrindt bei der Eröffnung. Harmonie-Reporterin Claudia Wächter.
2: Dieser Schattenkrieg ist eine dunkle Bedrohung, warnt Dobrindt. Aber der Tag heute sei bedeutend, denn man verstärke endlich die Schlagkraft gegen angreifende Drohnen, gegen eine hybride Bedrohung. Konkret geht es in dem Zentrum um die Fragen, wie erkennt man Drohnen, ortet sie und vor allem, wie holt man sie schnell vom Himmel? Mehrere Millionen Euro werden nun für die Forschung dort locker gemacht. In einem, wie Dobrindt sagt, Wettrüsten der besten Technik.
1: Der Facebook-Mutterkonzern Meta soll Daten von Kindern gesammelt und gegen Gesetze verstoßen haben. Deshalb haben mehrere US-Bundesstaaten gegen das Unternehmen geklagt. Heute wurden in dem wegweisenden Pilotprozess die Eröffnungsplädoyers gehalten. Harmonie-Reporterin Tina Eck.
3: Das Verfahren soll 6 bis 8 Wochen dauern und auch Meta-Chef Mark Zuckerberg soll aussagen. Anwälte aus Kalifornien, Kentucky, Colorado und New Jersey verlangen umfassende Schadenersatzzahlungen und gravierende Änderungen der Plattformen Facebook und Instagram. Die Klagen von 25 weiteren Bundesstaaten werden später verhandelt. Meta wird beschuldigt, Kinder und Jugendliche gezielt von sozialen Medien abhängig zu machen und damit ihre geistige Gesundheit zu gefährden.
1: Rund 30 Jahre nach dem Mord an der US-Touristin Amy Lopez hat vor dem Landgericht Koblenz heute der Prozess gegen den mutmaßlichen Täter begonnen. Zum Auftakt hat der heute 81-Jährige die Tat gestanden. Harmonie-Reporterin Diana Kramer.
4: Im September 1994 soll er die 24-Jährige gefesselt, sexuell missbraucht und mit 9 Messerstichen getötet haben. Spielende Kinder hatten die Leiche gefunden. Nachdem der Fall lange ungeklärt blieb, konnte der Mann durch alte DNA-Spuren und eine freiwillig abgegebene Probe überführt werden. Er wollte sich der Verantwortung stellen, die Tat habe ihn extrem belastet, so sein Anwalt. Anfang des Jahres war der Mann in einem Seniorenheim festgenommen worden. Seitdem sitzt er in Untersuchungshaft.
1: Es braucht mehr Schneisen und Wasserdepots, um Waldbrände effektiv bekämpfen zu können. Das fordert die Deutsche Feuerwehrgewerkschaft. Wald- und Steppenbrände wären bislang nicht im Fokus der Feuerwehrarbeit gewesen. Jetzt bräuchte es aber beispielsweise vorbereitete Schneisen, um auch in Zukunft das Ausbreiten von Bränden zu verhindern.
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5: Ja, das ist heute regnerisch, finde ich ja ganz gut. Andere Leute sagen, sie kriegen da schlechte Laune, wie mein Mann, weil die Sonne mal nicht knallt. Aber ich habe heute tatsächlich eine Kerze angezündet, heute früh. Das fand ich schön. Für ihn auch, wenn er sich dann eine neue Wohnung sucht. Nee, immer mal regnet es bis 25 Grad. Heute Nacht ebenfalls sehr nass, morgen dann auch Regen, später im Süden Gewitter und bis 27 Grad.
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5: A3 Frankfurt-Würzburg zwischen Offenbacher Kreuz und Oberzhausen 4 Kilometer stockend. A3 Frankfurt-Würzburg weiter zwischen Stockstadt und Goldbach 3 Kilometer stockend. Und A7 Hannover-Kassel zwischen Dreieck Drammetal und Hannover-Schmünden-Lutherberg 5 Kilometer Stau. A7 Fulda-Würzburg zwischen Rasthof-Udrichshausen, Bad Brückenau-Volkers 5 Kilometer Stau. Und was haben wir denn da noch anzubieten? A661 Oberursel-Egelsbach zwischen Bad Homburger Kreuz und Frankfurt-Eckenheim nochmal 3 Kilometer stockend.
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5: Jawohl.
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5: Euch wünsche ich eine gute Reise in Feierabend.

0: gibt's ABBA. War die Lieblingsband meiner Mama. Muss ich immer noch heulen, wenn ich die höre. Das bleibt euch Gott sei Dank erspart, denn ich mache jetzt das Mikrofon aus und habe ja den Regler für ABBA schon hochgezogen. Hier ist von 81 Lay All Your Love on Me.
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1: Guten Tag. Viel Hitze und wenig Regen. Die deutschen Landwirte haben in diesem Sommer eine deutlich kleinere Ernte eingefahren. Der Bauernverband rechnet mit einer unterdurchschnittlichen Getreidemenge von knapp 42 Millionen Tonnen. Verbandspräsident Ruckwied fordert deshalb ein Sofortprogramm der Bundesregierung. Harmonie-Reporterin Ursula Winkler.
2: Nicht nur um die Getreide- oder Gemüseernte steht es schlecht. Die Trockenheit führt auch zu Nachschubproblemen beim Tierfutter. Vor allem im Süden und im Westen Deutschlands gibt es schwache Ernten. Der Standort habe in diesem Jahr über den Ertrag entschieden, wie selten zuvor, sagte Ruckwied. Teils sorgte die Trockenheit sogar für einen Totalausfall. Vielen Höfen geht es schlecht. Der Verband fordert finanzielle Hilfen aus der Politik. Mit akuten Folgen für die zuletzt bereits gestiegenen Verbraucherpreise rechnet die Branche aber erstmal nicht.
1: Schon wieder eine Flugpanne am Airport in München. Ein Airbus der Lufthansa hat am Abend bei der Landung die Piste verfehlt. Die Maschine setzte zu früh auf und beschädigte dabei laut Fluggesellschaft die Beleuchtung der Landebahn. Alle 351 Menschen an Bord blieben nach Angaben der Lufthansa unverletzt. Erst am Samstag war auf derselben Bahn eine vollbesetzte Passagiermaschine beim Start über das Pistenende hinausgeschossen. Hessen, Nordrhein-Westfalen und Rheinland-Pfalz haben unter allen Bundesländern gerade die höchsten Spritpreise. Das zeigt eine Auswertung des ADAC. Der Preisunterschied zu günstigen Bundesländern wie Mecklenburg-Vorpommern liegt bei über 8 Cent. Grund für die hohen Preise im Westen sind demnach Transportprobleme durch das Niedrigwasser im Rhein.
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1: Wer aktuell eine Wohnung sucht, braucht weiter viel Geduld. Zwar gab es in Deutschland laut Statistischem Bundesamt im ersten Halbjahr rund 15% mehr Baugenehmigungen. Laut Bauministerium wird aber noch immer viel zu wenig gebaut. Es fehlen demnach weiter rund 1 Million Wohnungen im Land. Zusätzlich drohen wegen des Niedrigwassers im Rhein jetzt außerdem knappe Baustoffe und entsprechend höhere Preise. Und noch der abschließende Blick zur Frankfurter Börse. Da schließt der DAX heute 0,8% im Minus bei 26.128 Punkten.
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3: Habt ihr mich gerade seufzen hören? Sorry. Ich wusste nicht, dass ich das Mikrofon schon anhab. Ich habe geseufzt, weil ich mir den DAX angehört habe und daran erkennen konnte, dass ich genauso viele Punkte in Euro umgerechnet brauche, um überhaupt, sagen wir mal, einen Stein für die Terrasse zu kaufen. So. Es regnet immer mal. 20 bis 25 Grad. Heute Nacht ebenfalls sehr nass. Morgen auch Regen, später im Süden Gewitter und bis 27 Grad.
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3: A7 Hannover-Kassel zwischen Dreieck Drammetal und Hannover-Schmünden-Lutherberg 3 Kilometer Stau. A7 Fulda-Würzburg zwischen Rastorf-Utrichshausen und Bad Brückenau-Volkers 5 Kilometer Stau. A45 Gießen-Dortmund zwischen Dillenburg und Haiger-Burbach 3 Kilometer Stau und A661 Egelsbach-Oberursel zwischen Offenbacher Kreuz und Offenbach-Kaiserlei 4 Kilometer Stau. Die A671 noch in beiden Richtungen zwischen Mainz-Spitzdreieck und Hochheim-Süd 2 Kilometer Stau.
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0: Das Who is Who der deutschen Popmusik. Alle waren sie bei einer Frau in der Kiste. In der Aufnahmekiste, also in der Studiobox. Und haben da ihre Songs aufgezeichnet. Hier ist Harmony mit Jonas. Ich grüße euch. Wenn wir nach der wichtigsten deutschen Popvertreterin der 80er fragen. Häufig fällt natürlich der Name Nena. Ich würde aber gerne einen anderen in den Ring werfen. Sie hat nämlich wirklich für jeden und jede geschrieben und wirklich alles wegproduziert, was nicht bei drei auf dem Baum von Frank Farian oder Jack White war. Bei Döf war sie Anfang der 80er schon dabei.
1: Küssen verboten.
0: In den 90ern hat sie dann auch die Prinzen produziert. Sie hat außerdem mit Joachim Witt gearbeitet und mit Rio Reiser. Auch Lindenberg und Max Rabe stehen in ihrem Portfolio. Dazu Lucy Electric oder Ich und Ich. Und langsam kommt da drauf, jetzt wird's leicht, die Frage, um wen es hier geht. Das hier sind Humpe und Humpe und ich spreche natürlich von Annette Humpe, die mit den Neon Babies und mit Ideal losgelegt hat. Die hat sich so ab 83 als Produzentin und Komponistin betätigt für eben diese vielen, vielen anderen tollen Künstler. Deswegen ist Annette Humpe für mich definitiv die wichtigste deutsche Musikerin der 80er Jahre.

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Erinnert ihr euch noch an diese süßen Päckchen? Ja, nach jedem Kindergeburtstag gab es doch immer so kleine weiße Butterbrottüten, gefüllt mit jeder Menge Süßkram. Auf diese Kindergeburtstags-Süßigkeitspäckchen hat sich doch wirklich jeder gefreut, oder?

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1: Ich bin Charlotte Mattes. Guten Abend. Der Weinbau steckt in einer Krise, auch in Rheinhessen. Winzer können jetzt beim Sorgentelefon der evangelischen Kirche anrufen. Manuela Rimbach-Sator ist Winzerseelsorgerin und hat mir erzählt, warum Winzer anrufen.
2: Oft ist eine Trauer im Hintergrund, sei es, dass vielleicht ein Todesfall die Situation verschlimmert hat oder es ist ein Streit in der Familie ausgebrochen über den rechten Weg, wie man mit der aktuellen Krise umgehen soll. Und es ist dann sehr viel Verzweiflung dabei, wenn die bei mir anrufen.
1: Da geht es auch um schwere Entscheidungen, zum Beispiel, wenn ein Traditionsbetrieb aufgegeben werden muss. Die Pfarrerin im Ruhestand hält Last und Trauer aus, sortiert die Themen im Gespräch. Und sie selbst hat auch einen großen Bezug zum Weinbau.
2: Ich lebe mein ganzes Leben lang schon in Rheinhessen, umgeben von Weinbergen und habe natürlich auch als Kind, da gehört es dem Dorf dazu, dass man in die Traubenlese gegangen ist. Ich war 40 Jahre Gemeindepfarrerin, war immer mit Winzern auch als Gemeindegliedern zusammen. Also diese kulturelle Nähe, die wir Rheinhessen tatsächlich zum Weinbau haben, das gehört eben auch zu meinem Leben dazu, schon immer.
1: Den Kontakt zur Winzerseelsorge findet ihr online bei uns und in der Harmony-App. Einfach bei Ausgesprochen himmlisch nachschauen. Ich wünsche euch einen schönen Abend.
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